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Das hat nicht viel auf sich. Aber glaubt mir trotzdem, wenn Unrecht geschieht, wenn Not herrscht, wenn Dummheit waltet, wenn Hass gesät wird, wenn Muckertum sich breit macht, wenn Hilfe verweigert wird, stets ist jeder Einzelne zur Abhilfe mit aufgerufen und nicht nur die jeweils zuständige Stelle. Dafür gibt es in jedem von uns mehr als einen archimedischen Punkt. Vier dieser Punkte möchte ich aufzählen. Erstens, jeder Mensch höre auf sein Gewissen. Das ist möglich, denn er besitzt eines. Zweitens, jeder Mensch suche sich Vorbilder. Das ist möglich, denn es existieren welche. Drittens, jeder Mensch gedenke immer seiner Kindheit. Das ist möglich, denn er hat ein Gedächtnis. Und viertens, jeder Mensch erwerbe sich Humor. Das ist nicht unmöglich. Denn immer und überall ist es einigen gelungen. Es gibt nichts Gutes außer Humor.

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Das erste niederbayerische Heimatlied, das ist ein Lied, das liegt mir sehr am Herzen. Wegen der Thematik liegt mir das Lied sehr am Herzen, weil in dem Lied geht es darum, dass die Männer so dumm sind. Ja, das muss ich einfach einmal loswerden, das ist ein ganz ein wichtiges Thema. Das ist nicht typisch niederbayerisch, das ist international. Man muss schon ehrlich sein, wenn man mal die ganze Weltgeschichte so anschaut, die blödesten Geschichten, die so passiert sind, das waren immer reine Männerangelegenheiten. Und deswegen ist mir das wichtig, dass ich das Thema mal loswerde. Ja, das muss gesagt werden. Das liegt mir sehr am Herzen. Und dann will ich aber von dem Thema nichts mehr wissen. Das Lied heißt, Jessas sind die Männer dumm. Und ich fange ganz am Anfang an. Beim Adam fange ich an. Ja, weil der Adam, das war ja so ein Vollidiot. Hast du da Rippen klauen, gell? Ja, man muss ihm vielleicht so gut halten, dass er vorher betäubt worden ist. Ja? Also, es war ein schwerer Diebstahl, war es eigentlich. Wahrscheinlich wollte uns der liebe Gott damit sagen, dass bei einem Diebstahl nichts Gescheites dabei rauskommt. Ja? Also, jetzt hat... Oh. Oh. Jetzt haben wir es rundherum schon gründlich verdorben, gell? Jetzt singe ich lieber mal, bevor er mich noch tiefer reinreiht. Als der Adam geschaffen war, nahm der Herrgott ihm sogar eine lange Rippen raus und er schuf die Eva draus. Seitdem läuft ein jedermann, wie man stündlich sehen kann, stets nach seiner Rippen rum, oh Jesus, sind die Männer dumm. 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

Das Lied der Jugend ist eines der ersten Kampflieder der organisierten Arbeiterjugend. Der Bremer Lehrer Heinrich Aldermann schrieb es 1907 zur Melodie des Andreas Hofer-Liedes zu Mantua in Banden. Der linke Sozialdemokrat Aldermann musste sich den Schutznamen Heinrich Arnolf zulegen. Nach 1918 wurde das Lied weit über die Grenzen Deutschlands hinaus bekannt und 1922 zum Lied des Komsomol in der Sowjetunion.

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Mein ganzes Leben lang war ich noch nie so glücklich wie auf meiner Beerdigung. Mein Gott, war ich froh, als klar war, dass man mich unter zig Anwärtern ausgewählt hatte. Ich hatte mich sicherheitshalber schon vor Monaten für die offene Stelle beworben und ich muss sagen, Glück gehabt. Genau im richtigen Moment gestorben. Schließlich war ich ja durch meine jahrelange Tätigkeit auf der Müllverbrennungsanlage mehr als qualifiziert für diesen Job. Man darf nichts anbrennen lassen in den heutigen Zeiten. Da heißt es Vorsorge treffen. 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Ja, und wo kämen wir denn hin, wenn es mal ausgeht, unser Höllenfeuer? Man kann die Leute doch nicht einfach in den Himmel schicken. Wo bleibt denn da die Strafe? Strafe muss sein. Besonders für ein paar Kandidaten, die ich noch von früher kenne. Mein Nachbar oder meine Frau. Leute, die mir seinerzeit das Leben zur Hölle gemacht haben. Damals konnte ich nichts dagegen machen. Für solche Fälle habe ich ein paar Kohlen auf die Seite geschafft. 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Vorteil bei der Waschstraße, man kommt meistens wieder raus. 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

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Man plant auf Gas umzustellen und die Anlage vollständig zu automatisieren. Entlassungen seien unumgänglich. Langfristig wird der ganze Standort in Frage gestellt. Und gestern kam dieser Schrieb von ganz oben: Die Hölle wird dicht gemacht. Tja, Herr im Himmel, ihr könnt doch die Hölle nicht dicht machen. Da geht doch die ganze Strafe zum Teufel. Das hätt's im Leben nicht gegeben. Nutzt alles nichts. Gut, ich habe einen Antrag auf Versetzung gestellt. 2 Jahre Berufsförderungswerk. Umschulung auf Schutzengel im Außendienst. Erste Flugversuche habe ich schon hinter mir. Leider böse abgestürzt.

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2: Heinz Rudolf Künzel.

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